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5: Mit Helene Feichtenhofer. Schönen guten Morgen. Offene Geschäfte am Sonntag, das soll zumindest dort, wo viele internationale Gäste unterwegs sind, möglich sein. Die österreichische Hotelvereinigung hat die Diskussion der Sonntagsöffnung wieder losgetreten, zumal auch die Post mittlerweile Sonntagspakete zustellt. Tourismuszonen mit offenen Geschäften kann sich auch Margarete Kritz-Zwitkowitz vorstellen, die Nachfolgerin von Walter Ruck in der Wiener Wirtschaftskammer. Ein klares Nein kommt einmal mehr von der Gewerkschaft. Die Ratingagentur Moody's bewertet Österreichs Kreditwürdigkeit weiter mit der zweithöchsten Note AA1. Der Ausblick für Österreich bleibe aber herausfordernd. Positiv bewerten die Ökonomen das beschlossene Doppelbudget. Die vorgesehenen Schritte würden aber nicht reichen, um die Schuldenlast zu stabilisieren. Halb Europa kämpft derzeit gegen Waldbrände. Allein in Spanien sind heuer bereits mehr als 283.000 Hektar Land verbrannt. Das ist eine Fläche, die größer ist als Vorarlberg. Auch im Südwesten Frankreich brennt es, genauso wie in Deutschland. Hier kämpft das Bundesland Nordrhein-Westfalen aktuell gegen den größten Waldbrand in der Geschichte des Bundeslands. Niemand hat bei Lotto vergangenen Mittwoch auf die 6 Richtigen getippt. Das war schon die 5. Runde in Folge ohne Sechser. Somit geht's heute bei Lotto 6 aus 45 um einen 5-fach Jackpot. Im 6er-Gewinnertopf warten rund 5,8 Millionen Euro.
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13: Mit Michael Scheder. Am Sonntag shoppen gehen, das will die neue Chefin der Wirtschaftskammer Wien. Auch die Hotelvereinigung fände eine Ausweitung der Tourismuszonen, in denen Geschäfte am Sonntag offen haben dürfen, sinnvoll, sagt Präsident Walter Veit.
14: Unsere Gäste von den Hotels stehen kopfschüttelnd vor den Geschäften und müssen mit Geld wieder nach Hause fahren, das sie gerne bei uns ausgegeben hätten. Und das gerade in Zeiten, wo jeder Unternehmer und auch unser Staat wirklich jeden Euro braucht.
13: Die zuständige Gewerkschaft ist klar gegen Sonntagsöffnungen und sagt, dass auch 97% der Mitarbeiterinnen und Mitarbeiter das so sehen. Obwohl in sozialen Netzwerken dazu aufgerufen worden ist, haben gestern nicht wieder tausende Migranten die spanische Exklave Ceuta gestürmt. Am Ende haben die Behörden rund 300 Menschen festgenommen, um illegale Migration zu verhindern, wie es in einem Statement heißt. Der Tropensturm Lala hat sich unmittelbar vor Hawaii zu einem Hurricane verstärkt und sorgt auf der größten Insel der Inselgruppe bereits für Überschwemmungen, Stromausfälle und Straßensperren. Das US-Hurricane-Zentrum stuft den Sturm als Hurricane der Kategorie 1 ein. Die Windgeschwindigkeiten liegen derzeit bei rund 120 Stundenkilometern. Der LASK bleibt Tabellenführer in der Fußball-Bundesliga. Die Linzer haben gestern Ried mit 4:1 geschlagen. Erster Verfolger ist Sturm Graz nach einem 1:0 gegen Alzach. Austria Lustenau hat den WAC mit 2:1 geschlagen. Heute spielt Hartberg gegen die Austria, die WSG Tirol gegen Salzburg und Ried gegen den GAK.
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1: 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Kommenden Mittwoch ab 18.30 Uhr im Ortszentrum von St. Johann. Viele verschiedene Musikgruppen sind mit dabei. 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Zum Jubiläum gibt es diesmal eine Neuinszenierung von Jedermann zu sehen. Premiere ist am Freitag, den 28. August um 20.30 Uhr in der Schlossruine Taur. Weitere Infos und Tickets unter theaterverein-taur.at.
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5: Das Tirolwetter auf Live-Radio mit Beate Lehner. Schönen guten Morgen. Die Hitzewelle geht zu Ende. Heute zwar noch bis zu 31 Grad, aber mit deutlich mehr Wolken und Gewittern. Zuerst wird es heute an der Grenze zu Bayern nass, später breiten sich die Gewitter auf ganz Tirol aus. Aktuell starten wir in den Sonntag mit 18 Grad in Innsbruck und Reutte, 20 messen wir in Jenbach. Die Live-Radio-Vorschau, die nächsten zwei Tage bleiben bewölkt und regnerisch mit Höchstwerten zwischen 25 und 27 Grad. Ist die ganz große Hitze damit vorerst vorbei. Am Mittwoch schaut es aber schon wieder nach einem Badetag mit Ü30-Temperaturen aus.
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5: 5:08, schönen guten Morgen.
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7: Mit Michael Scheder. Am Sonntag shoppen gehen. In einigen Tourismusregionen in Österreich ist das schon möglich. Die neue Chefin der Wiener Wirtschaftskammer will das ausweiten. Auch die Hotelvereinigung ist dafür und sagt, die Regelung sei nicht mehr zeitgemäß. Der Vorsitzende der Gewerkschaft GPA, Martin Müllauer, hat Argumente dagegen.
8: Wenn 500.000 Menschen im Einzelhandel tätig sind bzw. arbeiten an diesem Tag oder arbeiten können, dann wäre es ja auch durchaus gerecht, dass sie vielleicht die Kindergärten öffnen und wir öffnen ein Feld, dass wir auf einmal in eine Diskussion kommen, dass der Sonntag irgendwann einmal ein reger Arbeitstag für alle sein wird.
7: 97% der Mitarbeiterinnen und Mitarbeiter seien gegen Sonntagsöffnungen, so Müllauer. In der spanischen Exklave Ceuta ist der befürchtete Migrantenansturm gestern ausgeblieben. In sozialen Medien ist ja dazu aufgerufen worden. Anders als Ende Juli sind diesmal dem Aufruf aber nur wenige gefolgt. Die Polizei hat an die 300 Migranten festgenommen. Ein Kampfjet hat heute im Auftrag der NATO eine Drohne über Rumänien abgeschossen. Das unbemannte Flugobjekt sei illegal in den nationalen Luftraum eingedrungen, teilt das rumänische Verteidigungsministerium mit. Es war schon die 4. Drohne, die in diesem Jahr über dem Land abgeschossen worden ist. Woher die Drohne gekommen ist, ist nicht bekannt. Niemand hat vergangenen Mittwoch die 6 Richtigen getippt, da war schon die 5. Runde in Folge kein Sechser. Somit geht es heute bei Lotto 6 aus 45 um einen 5-fach-Jackpot. Im 6er Gewinntopf warten rund 5,8 Millionen Euro.
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5: Alles entspannt, so früh am Sonntagmorgen. Falls ihr was entdeckt, gerne melden 0512 20 80 85. Danke und gute Fahrt.
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13: Es ist 8:35 Uhr. Das Tirolwetter mit Beate Lehner. Die große Hitze verabschiedet sich. Jetzt zum Frühstück durchlüften, raus mit der Hitze aus der Wohnung. Bei vielen Wolken aktuell in Seefeld 15 Grad, in Innsbruck 18. Nur in Osttirol blauer Himmel bei knapp 20 Grad in Lienz. Heute noch bis zu 31 Grad. Es breiten sich aber Regen und Gewitter im Laufe des Tages auf ganz Tirol aus. Stellenweise können die heute auch kräftig ausfallen. Die Live-Radio-Vorschau. Morgen Montag zieht eine Kaltfront durch Tirol mit Regen und Gewittern, maximal noch 25 Grad. Der Dienstag teilweise noch regnerisch, aber schon wieder etwas mehr Sonne. Am Mittwoch dann schon wieder heiße 33 Grad möglich.
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13: Aktuell keine Staus, keine Blitzer gemeldet. Wenn ihr was seht, 0512 20 80 85.
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7: Das Tirolwetter auf Live-Radio mit Beate Lehner. Schönen guten Morgen. Strahlend blauer Himmel über Lienz aktuell. Dicke Wolken dagegen schon über Innsbruck. Heute macht die Hitzewelle vorübergehend Pause. Die vielen Wolken in Nordtirol bringen spätestens am Nachmittag Regen und Gewitter. Die breiten sich im Laufe des Tages auf ganz Tirol aus. Die Temperaturen aktuell in Imst 17 Grad, in Innsbruck 19 und in Kufstein 21 Grad. Bis knapp über 30 Grad sind heute noch möglich. Mit den Gewittern kühlt es dann aber spürbar ab. Die Live-Radio-Vorschau, auch die nächsten Tage bleiben unbeständig. Morgen Montag bei Regen und Gewittern maximal noch 25 Grad, also spürbare Abkühlung nach der Hitze. Am Dienstag Sonne, Regen und Gewitter im Mix und am Mittwoch schaut es mit bis zu 33 Grad wieder hochsommerlich aus. Schönen Sonntag, es ist 5 vor 9.
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8: Mit Michael Scheder. Heute am Sonntag shoppen gehen, das will die neue Chefin der Wirtschaftskammer Wien. Auch die Hotelvereinigung fände eine Ausweitung der Tourismuszonen, in denen Geschäfte am Sonntag öffnen dürfen, sinnvoll, sagt Präsident Walter Veit.
9: Unsere Gäste von den Hotels stehen kopfschüttelnd vor den Geschäften und müssen mit Geld wieder nach Hause fahren, das sie gerne bei uns ausgegeben hätten. Und das gerade in Zeiten, wo jeder Unternehmer und auch unser Staat wirklich jeden Euro braucht.
8: Die zuständige Gewerkschaft ist klar gegen Sonntagsöffnungen und sagt, dass auch 97% der Mitarbeiterinnen und Mitarbeiter das so sehen. Niederösterreichs Landeshauptfrau Johanna Mikl-Leitner sieht die schlechten Umfragewerte der Bundesregierungsparteien ÖVP, SPÖ und NEOS als Auftrag für Reformen und Kompromissbereitschaft. Es sei höchste Zeit für weitere Impulse für die Wirtschaft, sagt sie. Bei Dürrehilfen für die Landwirtschaft dürfe es aus ihrer Sicht keine Denkverbote geben. Bei der Landtagswahl 2028 will Mikl-Leitner wieder als Spitzenkandidatin antreten. Wien ist auch in Sachen Nachtzüge Hauptstadt. Laut einer aktuellen Analyse des Verkehrsclubs Österreich sind von hier aus 15 Enddestinationen mit nächtlichen Verbindungen sinnvoll erreichbar. Damit liegt man im Vergleich mit den anderen EU-Hauptstädten an der Spitze. An zweiter Stelle folgen Bukarest und Budapest mit jeweils 12. Am unteren Ende finden sich 10 EU-Hauptstädte, die gar nicht an das Nachtzugnetz angebunden sind. Gut einen Monat nach dem Tod von Rocksängerin Bonnie Tyler haben Fans und Einwohner ihrer walisischen Heimatstadt Mumbles nahe Swansea der Musikerin die letzte Ehre erwiesen. Tausende Menschen waren gestern beim Trauerzug dabei. Die Menge hat applaudiert und Tylers Hit Total Eclipse of the Heart gesungen. Fans haben Blumen auf den Leichenwagen geworfen.
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7: Da schaut's gut aus, ihr kommt aktuell entspannt durch Tirol. Wenn ihr was seht, Staus und Blitzer jederzeit gerne melden. 0512 20 80 85 die Nummer zu uns. Wir wünschen gute Fahrt.
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9: Es ist 9:55 Uhr. Das Tirolwetter mit Beate Lehner. Deutlich grauer heute als in den letzten Tagen. Vor allem über Nordtirol hängen schon viele Wolken. Über Osttirol ist es noch freundlicher. In den nächsten Stunden bringen die Wolken Regen und Gewitter. Die breiten sich auf ganz Tirol aus und können stellenweise auch recht heftig ausfallen. Bis dahin sind noch bis zu heiße 31 Grad möglich. Aktuell messen wir in Lienz 22 Grad, in Innsbruck 19 und in Umhausen 17. Die Live-Radio-Vorschau. Auch in die neue Woche starten wir mit einer Pause von der Hitze. Morgen am Montag in ganz Tirol nass und gewittrig, 25 Grad noch maximal. Am Dienstag kommen zu den Gewittern wieder ein paar Sonnenstunden dazu und am Mittwoch schaut es aktuell wieder nach Badewetter aus bei bis zu 33 Grad.
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9: Genau so soll es sein, es ist alles entspannt auf den Tiroler Straßen. Wenn ihr was seht, Staus und Blitzer, bitte gerne melden 0512 20 80 85. Danke und gute Fahrt.
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13: Das Tirolwetter mit Beate Lehner. Im Großteil Nordtirols hat die Sonne jetzt schon Sendepause. Sehr freundlich ist es noch in Osttirol. Aber heute breiten sich die Wolken im Laufe des Tages aufs ganze Land aus. Sie bringen Regen und Gewitter, teilweise auch kräftige. Die Temperaturen bis dahin noch hochsommerlich mit Höchstwerten knapp über 30 Grad. Aktuell messen wir am Brenner 17 Grad, in Innsbruck 20 und in Nikolsdorf 22 Grad. Die Live-Radio-Vorschau. Die nächsten 2 Tage bleiben bewölkt und regnerisch mit Höchstwerten zwischen 25 und 27 Grad ist die ganz große Hitze damit vorerst vorbei. Am Mittwoch schaut es aber schon wieder nach einem Badetag mit Ü30 Temperaturen aus. 5:10, schönen Vormittag.
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14: Mit Michael Schäder. In Innsbruck sucht die Polizei aktuell nach unbekannten Tätern, die gestern Nachmittag in einem Freibad einen Böller gezündet und in Richtung eines Mannes geworfen haben. Der 63-Jährige hat sich dabei verletzt, er ist mit der Rettung ins Spital gebracht worden. Bei einem Unfall eines Reisebusses aus Polen sind im Osten Ungarns mindestens 12 Menschen ums Leben gekommen. Der Bus war auf der Autobahn M3 östlich von Budapest von der Fahrbahn abgekommen und ist in den Straßengraben gestürzt. Die Polizei geht davon aus, dass der Fahrer kurz eingeschlafen sein dürfte. Der Tropensturm Lala hat sich unmittelbar vor Hawaii zu einem Hurricane verstärkt und sorgt auf der größten Insel der Gruppe bereits für Überschwemmungen, Stromausfälle und Straßensperren. Das US-Hurricane-Zentrum stuft den Sturm als Hurricane der Kategorie 1 ein. Die Windgeschwindigkeiten liegen derzeit bei rund 120 Stundenkilometern. Heute stehen die Chancen, schnell reich zu werden, relativ gut. Beim Lotto wartet am Abend der nächste 5-fach-Jackpot. Günther Engelhardt von den Lotterien bestätigt, dass es heuer schon sehr oft um sehr viel Geld gegangen ist.
15: Wie es ausschaut, dürfte Fortuna wirklich auf Urlaub auch sein, denn die Jackpot-Häufung in letzter Zeit ist doch etwas ungewöhnlich. Jetzt hatten wir vor kurzem einen 8-fach-Jackpot, dann hat es 2-mal einen 6er gegeben und jetzt wieder einen 5-fach-Jackpot. Ist nicht die Normalität, aber von dem lebt das Glücksspiel.
14: Ein Solo-Sechser ist heute Abend fast 6 Millionen Euro wert.
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13: Nach wie vor alles gut auf den Tiroler Straßen. Wenn ihr was seht, Staus und Blitzer zum Beispiel, bitte gerne melden 0512 20 80 85. Danke und gute Fahrt.
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10: Gleich 10:55. Das Tirolwetter mit Beat Lehner. Ein paar Sonnenstrahlen kommen jetzt am Vormittag noch durch, die meisten in Osttirol. Mit knapp 25 Grad ist es im Lienzer Becken aktuell auch am wärmsten. In Innsbruck und Höfen messen wir 21 Grad. Bis zu 31 Grad sind heute noch möglich, bis Regen und Gewitter einsetzen. Die breiten sich im Laufe vom Nachmittag auf ganz Tirol aus und bereiten der Hitzewelle dann ein Ende, zumindest vorerst. Die Live-Radio-Vorschau zeigt, morgen am Montag zieht eine Kaltfront durch mit Regen und Gewittern, maximal noch 25 Grad. Der Dienstag teilweise noch regnerisch, aber schon wieder etwas mehr Sonne. Und am Mittwoch dann schon wieder bis zu heiße 33 Grad.
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10: Vorsicht geboten bitte auf der A13 Brenner Autobahn. Da steht ein defekter LKW auf der Europabrücke Innsbruck in Fahrtrichtung Brenner. Der LKW steht aktuell eben auf der Europabrücke. Da ist ein Fahrstreifen, deswegen zu. Fahrt hier bitte vorsichtig vorbei und rechnet 25 bis 30 Minuten mehr Zeit ein. A12 Inntal Autobahn, Kufstein Richtung Deutschland. Bei der Ausreise an der Grenze Kufstein-Kiefersfelden aktuell ein Plus von 10 Minuten. Weiter ins Zillertal, B169 Tal auswärts, Blockabfertigung vor dem Brettfalltunnel aktuell und ein Plus von 10 Minuten. Und noch auf die B179 Fernpassstraße, Reute Richtung Fernpass, auf der Umfahrung Reute in Fahrtrichtung Süden momentan 10 Minuten mehr. Staus und Blitzer jederzeit gerne melden, 0512 20 80 85, danke und gute Fahrt.
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1: Lang und Klang in St. Johann. Kommenden Mittwoch ab 18.30 Uhr im Ortszentrum von St. Johann. Viele verschiedene Musikgruppen sind mit dabei. Der Eintritt ist frei. Zusamm in den Feierabend am 27. August beim Afterwork Sundowner am Marktplatz in Innsbruck. Mit DJ Manu ab 18 Uhr. Und 25 Jahre Taurer Schlossspiele. Zum Jubiläum gibt es diesmal eine Neuinszenierung von Jedermann zu sehen. Premiere ist am Freitag, den 28. August um 20.30 Uhr in der Schlossruine Tower. Weitere Infos und Tickets unter theaterverein-tower.at.
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7: Das Tirolwetter auf Live-Radio mit Beate Lehner. Schönen Sonntag. Jetzt am Vormittag noch Sonnenstrahlen ins Gesicht scheinen lassen. In den nächsten Stunden werden die Sonnenstrahlen nämlich immer weniger. Regen und Gewitter heute am Nachmittag verbreitet, teilweise auch kräftige. Bis zum Gewitterstart aber noch heiß, bis zu 30, in Osttirol sogar bis zu 31 Grad sind bis dahin möglich. Aktuell in Dölsach 25 Grad, in Innsbruck und Landeck 22. Die Live-Radio-Vorschau, auch die nächsten Tage bleiben noch unbeständig. Morgen Montag bei Regen und Gewittern maximal 25 Grad, spürbare Abkühlung nach der Hitze. Am Dienstag Sonne, Regen und Gewitter gemischt und am Mittwoch schaut es mit bis zu 33 Grad auch schon wieder hochsommerlich heiß aus. Schönen Vormittag, es ist 5 vor 11.
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9: Mit Michael Scheder. Eine 47-jährige Joggerin ist gestern in Grieskirchen in Oberösterreich von einem freilaufenden Pitbull-Terrier gebissen und schwer verletzt worden. Der Hund hat die Frau auf einem Feldweg attackiert und ihr in den Oberschenkel gebissen. Die Hundebesitzerin ist laut Polizei einfach weitergegangen, ohne sich um die Verletzte zu kümmern. Die Polizei sucht jetzt nach der Frau und bittet um Hinweise. Niederösterreichs Landeshauptfrau Johanna Mickl-Leitner sieht die schlechten Umfragewerte der Bundesregierungsparteien ÖVP, SPÖ und NEOS als Auftrag für Reformen und Kompromissbereitschaft. Es sei höchste Zeit für weitere Impulse für die Wirtschaft, sagt sie. Bei Dürrehilfen für die Landwirtschaft dürfe es aus ihrer Sicht keine Denkverbote geben. Bei der Landtagswahl 2028 will Mickl-Leitner wieder als Spitzenkandidatin antreten. Ein Kampfjet hat heute im Auftrag der NATO eine Drohne über Rumänien abgeschossen. Das unbemannte Flugobjekt sei illegal in den nationalen Luftraum eingedrungen, teilt das rumänische Verteidigungsministerium mit. Es war schon die vierte Drohne, die in diesem Jahr über dem Land abgeschossen worden ist. Woher die Drohne gekommen ist, ist nicht bekannt. Gut einen Monat nach dem Tod von Rocksängerin Bonnie Tyler haben Fans und Einwohner ihrer walisischen Heimatstadt Mumbles nahe Swansea der Musikerin die letzte Ehre erwiesen. Tausende Menschen waren gestern beim Trauerzug dabei. Die Menge hat applaudiert und Tylers Hit Total Eclipse of the Heart gesungen. Fans haben Blumen auf den Leichenwagen geworfen.
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7: Langer Stau durch einen defekten LKW momentan auf der A13 Brenner-Autobahn Innsbruck Richtung Brenner. Der LKW steht auf der Europabrücke, hier ist ein Fahrstreifen deswegen zu. Der Stau reicht schon zurück bis zum Knoten Innsbruck-Ost, 45 Minuten mehr aktuell. Weiter auf der A12 Inntal-Autobahn Kufstein Richtung Deutschland. Bei der Ausreise in Fahrtrichtung Deutschland dauert es an der Grenze Kufstein-Kiefersfelden 15 Minuten länger. Ins Zillertal, B169 Zillertalstraße, talauswärts, abschnittsweise immer wieder Stau schon ab Kaltenbach und Blockabfertigung vor dem Brettfalltunnel. Momentan ein Plus von 20 Minuten auf der gesamten Strecke. Und B179 Fernpassstraße, Reute Richtung Fernpass, auf der Umfahrung Reute 20 Minuten mehr. In der Gegend Gegenrichtung, also heute Richtung Deutschland, plus 15 Minuten vor der Grenze und vor dem Grenztunnel Füssen werdet ihr blockweise abgefertigt. Solltet ihr zusätzlich noch was sehen, Staus und Blitzer, jederzeit gerne melden 05 12 20 80 85. Danke und gute Fahrt.
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15: Kurz vor 11:30. Das Tirolwetter mit Beate Lehner. Die Wolken lassen die Sonne immer wieder durchschauen. Noch im Laufe des Nachmittags zieht es heute immer mehr zu und Regenschauer breiten sich aus. Auch Gewitter sind dabei und die können teilweise auch recht heftig werden. Bis dahin in der Sonne noch recht heiß. In Nordtirol bis zu 30 Grad heute, in Osttirol bis zu 31 Grad. Momentan messen wir in Innsbruck 23, in Landeck 24 und in Lienz schon 26 Grad. Die Live-Radio-Vorschau auch in die neue Woche starten wir mit einer Pause von der Hitze. Morgen am Montag in ganz Tirol nass und gewittrig. Die Reste von heute quasi, 25 Grad morgen noch maximal. Am Dienstag kommen zu den Gewittern wieder ein paar Sonnenstunden und am Mittwoch schaut es aktuell wieder nach Badewetter aus bei bis zu 33 Grad.
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15: Es gibt weiter langen Stau auf der A13 Brenner Autobahn durch einen defekten LKW auf der Europabrücke in Fahrtrichtung Brenner. Der LKW auf der Europabrücke ist zwar jetzt abgeschleppt, aber der Stau löst sich nur sehr langsam auf. Bis Innsbruck Ost bzw. Innsbruck West zurück aktuell 30 Minuten mehr. Durch diesen Stau staut es sich auch rund um den Kreisverkehr Innsbruck-Mitte auf der A12. Viele versuchen hier über Patsch auszuweichen. Die Polizei schickt aber alle, die nur durchfahren, zurück auf die Autobahn, weil die Abfahrverbote gelten. Dementsprechend staut es sich hier auch. Wir bleiben auf der A12 Inntal-Autobahn, Kufstein Richtung Deutschland. Bei der Ausreise dauert es an der Grenze Kufstein-Kiefersfelden momentan 20 Minuten länger. Immer noch im Unterland, B169 Zillertalstraße, talauswärts, abschnittsweise immer wieder Stau ab Fügen und Blockabfertigung vor dem Brettfalltunnel. Aktuell ein Plus von 15 bis 20 Minuten auf der gesamten Strecke. Und B179 Fernpassstraße, Reute Richtung Fernpass, auf der Umfahrung Reute, Stau zurück fast bis an die Grenze. Ein Plus von 40 Minuten hier und in der Gegenrichtung, also heute Richtung Deutschland, plus 20 Minuten vor der Grenze und vor dem Grenztunnel Füssen werdet ihr blockweise abgefertigt. Wenn ihr noch was seht, Staus und Blitzer, jederzeit gerne melden 0512 20 80 85.
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4: Das Tirolwetter mit Beate Lehner. Die Wolken werden mehr und schieben sich immer öfter vor die Sonne. In den nächsten Stunden ziehen Regen und Gewitter auf und breiten sich auf ganz Tirol aus. Die Sonne kommt zwischendurch aber auch noch raus. Die Temperaturen in Nikolsdorf 27 Grad aktuell, in Innsbruck und Lermoos 23 Grad, bis zu 31 Grad sind noch möglich. Die Live-Radio-Vorschau: die nächsten Tage bewölkt und regnerisch mit Höchstwerten zwischen 25 und 27 Grad, macht die große Hitze Pause. Am Mittwoch schaut es aber schon wieder nach einem Badetag mit Ü30-Temperaturen aus.
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4: 5 vor 12, schönen Sonntag.
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7: mit Michael Scheder. Wer gerne mit dem Nachtzug reist, ist in Österreichs Bundeshauptstadt an der richtigen Adresse. Wien ist nämlich auch die Nachtzughauptstadt der EU, zeigt eine aktuelle Analyse des Verkehrsclubs Österreich. Ganz im Gegensatz zu manch anderer Hauptstadt in der Union. Alexander Fekonia.
8: 15 Enddestinationen mit nächtlichen Verbindungen sind von Wien aus erreichbar und damit liegt die Bundeshauptstadt an der EU-Spitze. 13 der 15 Wiener Ziele werden sogar täglich angefahren, darunter Amsterdam, Berlin, Hamburg, Warschau und Zürich. Hinter Wien folgen Bukarest und Budapest mit jeweils 12 Zielen. Insgesamt sind aber nur 17 der 27 EU-Hauptstädte überhaupt mit Nachtzügen erreichbar. 10 haben gar keine Anbindung, kritisiert der VCÖ, der EU vorwirft, den internationalen Bahnausbau jahrzehntelang vernachlässigt zu haben.
7: Der Aufholbedarf sei groß, heißt es vom Verkehrsclub, denn Bahnreisen seien allein in Österreich so gefragt wie noch nie. Im Vorjahr sind laut Statistik Austria über 4 Millionen Urlaubsreisen mit der Bahn unternommen worden. In Neukirchen am Großvenediger im Salzburger Pinzgau ist gestern ein Gleitschirmflieger abgestürzt. Der 67-jährige Ire ist voll gegen einen Baum geprallt. Der Rettungshubschrauber hat den schwerverletzten Mann ins Krankenhaus gebracht. Warum er abgestürzt ist, ist nicht bekannt. Tragischer Busunfall in Ungarn. Der Fahrer eines polnischen Reisebusses dürfte in der Nacht auf einer Autobahn während der Fahrt eingeschlafen sein. Der vollbesetzte Bus ist in den Straßengraben gestürzt. 12 Menschen sind bei dem Unfall ums Leben gekommen. In Kolumbien hat die Armee im Südwesten des Landes ein Drogenlabor zerstört und fast 2 Tonnen Kokain sichergestellt. Kolumbien gilt als weltgrößter Produzent von Kokain. Zuletzt hat das Land gemeinsam mit den USA militärische Operationen im Kampf gegen die Drogenkartelle angekündigt.
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4: So, viel los jetzt zu Mittag auf den Tiroler Straßen. Es staut sich weiterhin auf der A13 Brenner Autobahn durch einen defekten LKW Innsbruck Richtung Brenner. Der LKW auf der Europabrücke ist zwar abgeschleppt, der Stau hat sich aber immer noch nicht aufgelöst und reicht zurück bis nach dem Knoten Innsbruck Süd 15 Minuten mehr. Für alle, die nur durchfahren, bitte auf den Autobahnen bleiben, es gelten die Abfahrverbote. A12 Inntal Autobahn, Kufstein Richtung Deutschland. Bei der Ausreise in Fahrtrichtung Deutschland dauert es an der Grenze Kufstein-Kiefer Felden 20 Minuten länger. So, jetzt geht's weiter auf die Bundesstraßen. Hier gibt's den längsten Stau auf der B179 Fernpassstraße. Reute Richtung Fernpass, auf der Umfahrung Reute in Fahrtrichtung Süden 35 Minuten mehr. In der Gegenrichtung Nassereit Richtung Deutschland, von Nassereit bis zum Lermoser Tunnel 15 Minuten mehr und dann nochmal Stau vor der Grenze bei Füssen plus 20 Minuten und vor dem Grenztunnel werdet ihr blockweise abgefertigt. Nochmal ins Unterland, B169 Zillertalstraße, talauswärts, abschnittsweise immer wieder Stau und Blockabfertigung vor dem Brettfalltunnel, aktuell ein Plus von 10 bis 15 Minuten. Und B178 Loferer Straße, Überlastung rund um Elmar und Going, plus 10 Minuten in beide Richtungen. Wenn ihr noch was hinzuzufügen habt, Staus und Blitzer jederzeit melden, 0512 20 80 85.
5: Gute Fahrt.

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0: 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Feiti und Lea da, eure Live-Radio-Frühstarter.
1: Hallihallo, ja, Sonntag-Schnitzeltag bei ganz, ganz vielen in Tirol. Lasst es euch schmecken. Und ihr habt ja fleißig gewotet, wo es die besten Schnitzel mit Pommes gibt im Land. Das Ergebnis gibt es jetzt online auf liveradio.tirol. Also, wenn ihr noch überlegt, wo es einen Ausflug heute hinmacht, könnt ihr nachlesen.
0: Und dann auf der Homepage am besten gleich anmelden für unser tägliches Quiz am Morgen. 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
1: Schönen Sonntag noch.
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10: Kurz vor 12:30. Das Tirolwetter mit Beate Lehner. Mittagessen auf der Terrasse heute, vorausgesetzt die Wespen lassen es bei euch zu. Die Temperaturen jedenfalls fein, warm, aber großteils nicht brütend heiß heute. In Innsbruck und Tannheim 25 Grad, in Lienz knapp 29 Grad, bis zu 31 Grad werden es am Nachmittag noch. Bis dann später am Nachmittag Regen und Gewitter einsetzen, die breiten sich auf große Teile des Landes aus, teilweise heute auch recht heftig. Kurze Sonnenfenster sind aber noch möglich. Die Live-Radio-Vorschau. Morgen Montag zieht eine Kaltfront durch mit Regen und Gewittern, maximal 25 Grad noch. Der Dienstag teilweise noch regnerisch, aber schon wieder etwas mehr Sonne. Und am Mittwoch dann schon wieder heiße 33 Grad bei viel Sonnenschein.
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10: Wir starten beim längsten Stau auf der B179 Fernpassstraße Füssen Richtung Reute, von der Grenze bis Reute Süd 30 Minuten mehr im Reiseverkehr. In der Gegenrichtung Reute Richtung Deutschland von Reute Nord bis zur Grenze 10 Minuten plus. Beim Grenztunnel Füssen werdet ihr blockweise abgefertigt. Weiterhin Stau durch einen defekten LKW gibt es auf der A13 Brenner Autobahn Innsbruck Richtung Brenner. Der LKW auf der Europabrücke ist schon länger abgeschleppt. Der Stau hat sich immer noch nicht ganz aufgelöst und reicht weiterhin zurück bis Innsbruck Süd, 10 Minuten plus. Für alle, die nur durchfahren, bitte auf der Autobahn bleiben, es gelten die Abfahrverbote. A12 Inntal Autobahn, Kufstein Richtung Deutschland. Bei der Ausreise in Fahrtrichtung Deutschland dauert es an der Grenze Kufstein-Kiefersfelden 15 Minuten länger. Und B172 Walchseestraße durch Niederndorf Richtung Autobahn 10 bis 15 Minuten mehr wegen Überlastung. Wenn ihr noch was seht, Staus und Blitzer gerne melden. 0512 20 80 85.
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0: 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Mahlzeit, Niklas.
2: Jetzt gibt's dann langsam Mittagessen hier oben auf der Mutteralm. Lecker Schnitzel, Kaspatzeln oder einen feinen Salat, was auch immer eure Kräfte stärkt. Für die Live-Radio-Torschusswand, da geht's heute wieder um den neuen MG ZS Plus vom Autohaus Schwarzenauer. Also wenn ihr schon nicht mit den Mountain Cars runter ins Tal fahrt, vielleicht ja mit dem neuen MG. Oder Peter von Nox Cycles, was hättest du heute im Angebot?
3: Also ich habe heute im Angebot 3 Amplifier. Das sind unsere Bikes, die wirklich prädestiniert sind für den Bikepark. Runterfahren kann man damit leider nicht, aber man kann sie heute gewinnen. Und ich bin heute den ganzen Tag da und beantworte euch alle Fragen rund um Nox.
2: Volle Action bis 16 Uhr hier oben auf der Mutteralm.
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9: Das Tirolwetter auf Live-Radio mit Beate Lehner. Sonne genießen bei nicht mehr ganz so heißen Temperaturen und etwas mehr Wolken heute. Stellenweise kann es jetzt aber auch schon regnen. Im Laufe des Nachmittags ziehen immer mehr Schauer und Gewitter durch und breiten sich aus. Stellenweise kommt aber da immer noch die Sonne durch. Bis zu 31 Grad sind vor den Gewittern noch möglich. Aktuell messen wir in Triestach 30 Grad, in Innsbruck und Telfs 27 Grad. Die Live-Radio-Vorschau, auch die nächsten Tage bleiben recht unbeständig. Morgen Montag bei Regen und Gewittern maximal noch 25 Grad. Recht spürbare Abkühlung nach der Hitze. Am Dienstag Sonne, Regen und Gewitter im Mix. Und am Mittwoch schaut es mit bis zu 33 Grad schon wieder nach Hochsommer aus.
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9: 5:01, schönen Sonntag.
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12: Mit Melanie Wenig. Ein befürchteter neuer Migrantenansturm auf die spanische Exklave Ceuta ist gestern ausgeblieben, trotz Aufrufen in den sozialen Medien. Migrationsforscherin Judith Kohlenberger gibt aber zu bedenken, dass es weiter schwer abzuschätzen sei, ob in den nächsten Wochen nicht wieder eine ähnliche Dynamik entstehen könnte, die möglicherweise eine Kettenreaktion auslöst.
13: Das ist leider etwas, wo das Potenzial dafür eigentlich grundsätzlich bestehen bleibt, solange diese Konstruktion bestehen bleibt, nämlich dass sich Europa durch die Auslagerung der Grenzpolitik an Marokko von diesem Staat sehr abhängig gemacht hat.
12: Spaniens Innenminister versichert aber, dass sich so ein Ansturm wie Ende Juli nicht wiederholen werde. Auch Marokko hat bereits im Vorfeld 300 Migranten nahe der Grenze festgenommen und die Sicherheitsvorkehrungen deutlich verstärkt. Ein alter Handyakku hat gestern Abend einen Kellerbrand in einem Mehrparteienhaus in Straßwalchen, Salzburg, verursacht. Das konnte ein Brandermittler jetzt feststellen. Weil sich starker Rauch gebildet hat, mussten die Bewohner vorübergehend das Wohnhaus verlassen. Die Feuerwehrleute konnten die Flammen aber relativ schnell löschen. Niemand ist verletzt worden. Wieder ist ein Waldbrand in Griechenland ausgebrochen. Auf der Ägäisinsel Skyros haben Feuerwehrleute die ganze Nacht gegen die Flammen angekämpft. Ein Dorf in der Nähe des Brandes musste zur Sicherheit evakuiert werden. Ansonsten sind bisher lediglich einzelne Ferienhäuser betroffen. 11 Löschflugzeuge und 5 Hubschrauber sind im Einsatz. Wegen starker Windböen gestalten sich die Löscharbeiten aber als schwierig. Und Ex-ÖFB-Teamverteidiger Gernot Trauner hat nach 16 Jahren seine Karriere beendet. Der Vertrag des 34-Jährigen beim niederländischen Spitzenclub Feyenoord Rotterdam ist ausgelaufen. Mit Feyenoord wurde der 16-fache ÖFB-Teamspieler 2023 Meister und 24 Cupsieger. Mit Österreich war er 2024 dann bei der EM dabei.
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9: Der längste Stau im Reiseverkehr aktuell auf der B179 Fernpassstraße Füssen Richtung Reute, von der Grenze bis Reute Süd 30 Minuten mehr. In der Gegenrichtung Reute Richtung Deutschland von Reute Nord bis zur Grenze 15 Minuten plus und beim Grenztunnel Füssen werdet ihr weiter blockweise abgefertigt. Wir schauen auf die A13 Brenner Autobahn Innsbruck Richtung Brenner. Hier hat ein defekter LKW auf der Europabrücke lange Nachwirkungen. Der Reststau hat sich jetzt fast aufgelöst. 5 Minuten mehr noch. Weiter auf die A12 Inntal-Autobahn Kufstein Richtung Deutschland. Bei der Ausreise dauert es an der Grenze Kufstein-Kiefersfelden 20 Minuten länger. B172 Walchseestraße durch Niederndorf in Fahrtrichtung Autobahn. Auch hier 20 Minuten mehr wegen Überlastung. Und die neuesten Blitzer für Tirol nur bei uns auf Live-Radio. Es blitzt auf der B171 Tiroler Straße im Ortsgebiet von Zierl auf Höhe vom Zierler Klärwerk im 80er. Danke Alexander fürs Bescheidgeben. Wenn ihr auch was seht, Staus und Blitzer jederzeit gerne melden. 05 12 20 80 85. Danke und gute Fahrt.
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1: Kurz vor 12:30. Das Tirolwetter auf Live-Radio mit Beate Lehner. Ein Sonne-Wolken-Mix aktuell im Großteil Tirols. Die vielen Wolken bringen in den nächsten Stunden in vielen Landesteilen Regen und Gewitter und die können lokal auch recht kräftig sein. Stellenweise bleibt es aber heute Nachmittag komplett trocken. Vor den Gewittern ist es heiß. Aktuell messen wir schon 30 Grad in Lienz. In Innsbruck und Zams sind es 28 Grad, 1-2 Grad mehr gehen sich heute noch aus. Die Live-Radio-Vorschau. In die neue Woche starten wir mit einer Pause von der Hitze. Morgen am Montag in ganz Tirol nass und gewittrig, 25 Grad noch maximal. Am Dienstag kommen zu den Gewittern wieder ein paar mehr Sonnenstunden. Und am Mittwoch schaut es aktuell wieder nach Badewetter aus bei bis zu 33 Grad.
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1: Weiterhin Stau im Reiseverkehr, aktuell auf der B179 Fernpassstraße, Füssen Richtung Reute, von der Grenze bis Reute Süd 20 Minuten mehr und in der Gegenrichtung Reute Richtung Deutschland, von Reute Nord bis zur Grenze beim Tunnel bis zur Grenze 20 Minuten mehr und beim Tunnel werdet ihr weiterhin blockweise abgefertigt. A12 Inntal-Autobahn, Kufstein Richtung Deutschland. Bei der Ausreise dauert es an der Grenze Kufstein-Kiefersfelden 20 Minuten länger. Und B172 Walchseestraße durch Niederndorf Richtung Autobahn ein Plus von 10 Minuten wegen Überlastung. Wenn ihr was seht, Staus und Blitzer jederzeit gern melden. 0512 20 80 85. Danke und gute Fahrt.
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1: Achtung Radfahrer auf der Autobahn. Auf der A12 Inntal-Autobahn ist bei Innsbruck West ein Radfahrer auf der Autobahn unterwegs. Fahrt hier bitte vorsichtig. Polizei und ASFINAG sind bereits informiert und unterwegs. Wir halten euch natürlich auf dem Laufenden. Das Update von Tirol Straßen wieder um 5 vor 2.

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1: Lang und Klang in St. Johann. Kommenden Mittwoch ab 18.30 Uhr im Ortszentrum von St. Johann. Viele verschiedene Musikgruppen sind mit dabei. Der Eintritt ist frei. Zusammen in den Feierabend am 27. August beim Afterwork Sundowner am Marktplatz in Innsbruck. Mit DJ Manu ab 18 Uhr. Und 25 Jahre Taura Schlossspiele. Zum Jubiläum gibt es diesmal eine Neuinszenierung von Jedermann zu sehen. Premiere ist am Freitag, den 28. August um 20.30 Uhr in der Schlossruine Taura. Weitere Infos und Tickets unter theaterverein-taura.at.
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5: Das Tirolwetter auf Live-Radio mit Beate-Lena. Schönen Nachmittag. Die Sonne schiebt sich noch erfolgreich zwischen den Wolken durch. Aktuell zum Beispiel in Innsbruck immer wieder bei 27 Grad oder auch in Lienz bei 30 Grad. Im Oberland regnet es teilweise schon. Die Regenschauer und Gewitter breiten sich dann auf weite Teile Tirols aus am Nachmittag. Teilweise bleibt es aber auch trocken. Die Live-Radio-Vorschau. Die nächsten zwei Tage bleiben regnerisch mit Höchstwerten zwischen 25 und 27 Grad. Macht die große Hitze etwas Pause. Am Mittwoch schaut es aber schon wieder nach einem Badetag mit Ü30-Temperaturen aus.
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5: 5:05, schönen Sonntag.
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8: Mit Melanie Wenig. Für die Schwammerlsuche ist heuer bisher kein gutes Jahr. Weil es so heiß und trocken ist, wachsen weniger Pilze als in normalen Jahren. Dort, wo es vereinzelt Schwammerl gibt, rät der Pilzforscher Uwe Kuzina allerdings davon ab, sie zu ernten.
9: Pilze haben als Inhaltsstoff auch Eiweiß, Pilzeiweiß. Wir wissen alle, dass Eiweiß unter größerer Hitze sehr leicht dann in Verwesung übergeht. Das heißt, zum Zeitpunkt, wo der Pilz gesammelt wird, kann es sein, dass er schon mehr oder weniger in Verderbnis übergegangen ist, obwohl er eigentlich noch relativ schön ausschaut.
8: In Zukunft könnte es außerdem nur noch im Frühling und im Herbst Pilze geben. Dazwischen könnte es einfach zu heiß für sie werden. Nach der Festnahme eines syrischen Ex-Polizeichefs, der in Wien wegen Folter zu 8 Jahren Haft verurteilt worden ist, verlangt die FPÖ, dass der Mann nach Österreich ausgeliefert wird. Der Mann ist nach dem Urteil nach Syrien geflüchtet und wurde dort gestern festgenommen. Die ÖVP kontert und kritisiert die FPÖ. Diese wolle einen Folterknecht wieder ins Land holen, während Innenminister Karner Kriminelle nach Syrien abschiebe. Am Bahnhof Wien-Liesing ist gestern ein Pfandflaschensammler von einem Zug erfasst worden und gestorben. Wie Zeugen berichten, hat der Mann unerlaubterweise die Gleise betreten, um die Flaschen einzusammeln. Den herannahenden Schnellzug dürfte er übersehen haben. Für den 45-Jährigen kam jede Hilfe zu spät. Ein alter Handyakku hat gestern Abend einen Kellerbrand in einem Mehrparteienhaus in Straßwalchen, Salzburg, verursacht. Das konnte ein Brandermittler jetzt feststellen. Weil sich starker Rauch gebildet hat, mussten die Bewohner vorübergehend das Wohnhaus verlassen. Die Feuerwehrleute konnten die Flammen aber relativ schnell löschen. Niemand ist verletzt worden.
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5: Vorsicht, Radfahrer auf der Autobahn, auf der A12 Inntal-Autobahn Innsbruck in Fahrtrichtung Landeck. Da ist bei Innsbruck West ein Radfahrer unterwegs. Fahrt hier bitte vorsichtig. Polizei und ASFINAG sind bereits informiert und unterwegs. Stau im Reiseverkehr gibt es aktuell auf der B179 Fernpassstraße Füssen in Fahrtrichtung Reute. Von der Grenze bis Reute Süd ein Plus von 20 Minuten. In der Gegenrichtung, also Reute Richtung Deutschland, von Reute Nord bis zur Grenze 10 Minuten mehr und Blockabfertigung vom Grenztunnel. A12 Inntal Autobahn Kufstein Richtung Deutschland. Bei der Ausreise dauert es an der Grenze Kufstein-Kiefersfelden aktuell 15 Minuten länger. Und zum Schluss noch die neuesten Blitzer für Tirol nur bei uns auf Live-Radio. Die stehen aktuell in Vil beim Gasthof Turmbichl im 30er. Danke Harry fürs Bescheid geben. Wenn ihr auch was seht, Staus und Blitzer gerne melden. 0512 20 80 85. Danke und gute Fahrt.
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2: Das Tirolwetter bei Live-Radio mit Andi Laich, kurz vor halb drei an einem heißen Sonntagnachmittag. Der wird tendenziell aber unbeständiger. Die Wolken können in den nächsten Stunden mehr werden und in vielen Landesteilen auch Regenschauer und teils kräftige Gewitter bringen. Aktuell gibt es die meisten Schauer im Grenzbereich zu Südtirol. Dazu messen wir jetzt Höchstwerte um die 30 Grad, zum Beispiel in Nikolsdorf, in Innsbruck und Breitenbach sind es 28 Grad. Die Live-Radio-Vorschau, morgen Hitzepause, eine Kaltfront drückt die Temperaturen runter auf maximal 25 Grad. Dazu gibt es den ganzen Tag über immer wieder Regenschauer. Auch übermorgen Dienstag wird es stellenweise noch nass, vor allem in Nordtirol. Danach, Mitte der Woche, kommt aus heutiger Sicht die Hitze wieder zurück.
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2: Wir starten beim Reiseverkehrs-Hotspot im Außerfern B179 Fernpassstraße Füssen Richtung Reute. Von der Grenze bis Reute Süd dauert es 20 Minuten mehr wegen Überlastung und Stau auch in der Gegenrichtung Reute Richtung Deutschland. Von Reute Nord bis zur Grenze 20 bis 25 Minuten mehr. Ihr werdet beim Grenztunnel blockweise abgefertigt. Und zum Schluss noch der Blick auf die A12 Interlautobahn Kufstein Richtung Deutschland. Auch da Stau bei der Ausreise am Grenzübergang Kufstein-Kiefersfelden. Aktuell rund eine Viertelstunde Zeitverlust. Staus und Blitzer könnt auch jederzeit melden unter 0512 20 80 85. Danke und gute Fahrt.
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3: Das Tirolwetter bei Live-Radio mit Andi Laich. Heiß, aber stellenweise auch nass. In etwa so geht's durch den restlichen Sonntagnachmittag. Die Wolken können mehr werden und in den nächsten Stunden Regenschauer und auch Gewitter bringen. Die können in Richtung Abend dann auch recht kräftig ausfallen. Die Temperaturen aber weiterhin hochsommerlich. Wir messen rund die 30 Grad in Lienz. In Innsbruck und Landeck sind es 28 Grad. Wer unter der großen Hitze stöhnt, kann morgen durchschnaufen. Das zeigt die Live-Radio-Vorschau. Morgen Montag zieht eine Kaltfront herein. Die bringt vor allem in Nordtirol über den Tag verteilt immer wieder Regenschauer. In Osttirol vor allem am Nachmittag. Dazu sinken die Temperaturen nur mehr bis zu 25 Grad morgen am Montag. Auch der Dienstag wird noch unbeständig und zum Teil nass. Mitte der Woche wird es dann schon wieder heiß. Es ist gleich 5 vor 3.
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5: Mit Melanie Wenig. Durch die große Hitze und Trockenheit gibt es heuer weniger Pilze. Das stört nicht nur Schwammerlsucher, auch der Wald leidet darunter, weil Pilze und Bäume einander gegenseitig versorgen. Pilzforscher Uwe Kotziner erklärt warum.
6: Es ist einerseits die Zuwachsrate verringert, das heißt die Qualität des Holzes nimmt im Laufe der Jahre dann ab, dass es zuwächst. Zum Zweiten ist aber auch beim Wald das große Problem, dass die natürliche Verjüngung, die Naturverjüngung nicht stattfinden kann, weil eben einfach zu wenig Samen reproduziert werden.
5: Der Experte rät deshalb davon ab, Pilze im Wald zu ernten. Das schont die Natur. Außerdem ist heuer die Gefahr größer, verdorbene Pilze zu erwischen. Die Waldbrände in der italienischen Region Friaul halten die Einsatzkräfte nach wie vor auf Trab. Die Bewohner eines Ortsteils in Tolmezzo mussten jetzt ihr Zuhause verlassen. Wegen der momentanen Südwestströmung sind die Rauchschwaden auch in Österreich von weitem zu sehen. Die Kärntner Landesalarm- und Warnzentrale berichtet von regelmäßigen Notrufen. Breitflächige Rauchwolken ziehen allerdings von Italien nach Kärnten. Auch heute wird dem Weißen See wieder Löschwasser entnommen. Am Bahnhof Wien-Liesing ist gestern ein Pfandflaschensammler von einem Zug erfasst worden und gestorben. Wie Zeugen berichten, hat der Mann unerlaubterweise die Gleise betreten, um die Flaschen einzusammeln. Den herannahenden Schnellzug dürfte er übersehen haben. Für den 45-Jährigen kam jede Hilfe zu spät. Gleich zweimal ist an diesem Wochenende ein E-Scooter-Fahrer vor der Polizei geflüchtet. In Klagenfurt hat ein 15-Jähriger in der vergangenen Nacht bei der Flucht einen Polizisten gerammt. Beide wurden leicht verletzt. In Wien ist ein 26-Jähriger gestern Abend in Simmering bei einer Fluchtfahrt in ein Polizeiauto gekracht und hat sich schwer verletzt. Beide Lenker werden angezeigt.
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3: Der Reiseverkehr rollt. Wir starten beim Hotspot im Außerfern, B179 Fernpassstraße, Füssen Richtung Reute. Von der Grenze bis Reute Süd dauert es 15 Minuten länger wegen Überlastung und viel Stau auch in der Gegenrichtung Reute Richtung Deutschland. Von Reute Nord bis zur Grenze aktuell 25 bis 30 Minuten Zeitverlust. Beim Grenztunnel werdet ihr blockweise abgefertigt. Und zum Schluss noch der Blick auf die A12 Inntalautobahn, Grenzübergang Kufstein-Kiefersfelden Richtung Deutschland. Auch da Stau bei der Ausreise und aktuell rund 10 Minuten Zeitverlust. Staus und Blitzer könnt ihr jetzt melden unter 0512 20 80 85. Danke und gute Fahrt.
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7: Das Tirolwetter bei Live-Radio mit Andi Laich. Es ist 3:55. Die Wolken werden mehr in Richtung Abend. Kann es in vielen Teilen Tirols regnen oder auch gewittern. Die Gewitter können da stellenweise auch recht kräftig ausfallen mit Sturmböen und Starkregen. Aktuell gibt es die meisten Regenschauer im Grenzbereich zu Südtirol und in Osttirol. Die Temperaturen gehen langsam jetzt wieder zurück. Wir messen nur mehr Höchstwerte um die 28 Grad. Zum Beispiel in Haiming und in Ebbs, in Innsbruck und Lienz sind es 27 Grad. Die Live-Radio-Vorschau. Morgen zieht eine Kaltfront herein. Die bringt vor allem in Nordtirol über den ganzen Tag verteilt immer wieder Regenschauer, in Osttirol vor allem am Nachmittag, und die Kaltfront bricht auch die Dauerhitze, morgen nur mehr bei maximal 25 Grad. Auch übermorgen Dienstag wird es immer wieder nass und mit höchstens 27 Grad nicht ganz so heiß, dann dürfte das Sommerwetter aber wieder zurückkommen.
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7: Wir schauen wieder zum Reiseverkehr-Hotspot im Außerfern, B179 Fernpassstraße Füssen Richtung Reute. Von der deutschen Grenze bis Reute Süd dauert es 10 bis 15 Minuten länger. Und in der Gegenrichtung Reute Richtung Deutschland gibt es Stau von Reute Nord bis zur Grenze. Da dauert es 25 bis 30 Minuten länger aktuell. Beim Grenztunnel werdet ihr blockweise abgefertigt. Und noch der Blick auf die A12 Inntalautobahn, Grenzübergang Kufstein-Kiefersfelden. Auch da Stau bei der Ausreise nach Deutschland und aktuell 10 Minuten Zeitverlust. Staus und Blitzer könnt ihr jederzeit melden unter 05 12 20 80 85. Danke und gute Fahrt.
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5: Das Tirolwetter bei Live-Radio mit Andi Leich. Der Sonntagnachmittag wird tendenziell jetzt unbeständiger. Die Wolken können in den nächsten Stunden mehr werden und in vielen Landesteilen auch Regenschauer und teils kräftige Gewitter bringen. Aktuell gibt es die meisten Schauer im Grenzbereich zu Südtirol und im Bezirk Lienz, aber auch im Großraum Innsbruck regnet es jetzt stellenweise immer wieder. Dazu messen wir noch Höchstwerte um die 28 Grad, zum Beispiel in Erl und in Innsbruck. In Lienz sind 26 Grad, in Roppen 25 Grad. Die Live-Radio-Vorschau. Morgen Hitzepause, eine Kaltfront drückt die Temperaturen wieder ein bisschen runter auf maximal 25 Grad. Dazu gibt es den ganzen Tag über Regenschauer. Auch übermorgen Dienstag wird es stellenweise immer wieder nass, vor allem in Nordtirol. Danach, Mitte der Woche, kommt aus heutiger Sicht die Hitze wieder zurück.
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5: Gleich 5 vor 4.
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8: Mit Melanie Wenig. Die Trockenheit sorgt weiter für zahlreiche Waldbrände. Alex Fekonia, sowohl bei uns in Österreich als auch im Ausland haben die Feuerwehren alle Hände voll zu tun.
9: Beim Großbrand im Föhrenwald in St. Egiden am Steinfeld in Niederösterreich hat sich die Lage zwar weiter entspannt, ein endgültiges Brandaus wird aber noch ein paar Tage dauern. Über 830 Feuerwehrmitglieder waren dort im Einsatz, rund 64 Hektar betroffen. Im Burgenland ist bei einem Waldbrand zwischen Neudörfel und Pötsching ein Kriegsrelikt explodiert, verletzt wurde dabei aber niemand. Weitere Brände hat es auch in Salzburg, Vorarlberg und der Steiermark gegeben. In Tirol hat es heuer bereits doppelt so viele Waldbrände gegeben wie im Vorjahr.
8: Auch international kämpfen die Einsatzkräfte gegen die Flammen. In Italien mussten wegen eines Waldbrands in Friaul ganze Ortsteile evakuiert werden. Auch in Belgien und Griechenland brennt es weiter. Nach einem Femizidversuch im Bezirk Ried im Innkreis Oberösterreich ist der Verdächtige seit heute in U-Haft. Der 37-Jährige soll seiner 30-jährigen Ex-Freundin mit einem Messer schwere Stichwunden zugefügt haben. Der zur Tatzeit stark betrunkene Mann hat sich weitgehend geständig gezeigt, heißt es von der Staatsanwaltschaft. Die Frau wird in einem Krankenhaus in Linz behandelt. Lebensgefahr besteht keine. Immer mehr Frauen entscheiden sich für eine Ausbildung beim Bundesheer. Im vergangenen Jahr haben sich rund 450 Frauen dem verpflichtenden Gesundheitscheck gestellt. Fast dreimal so viel als im Jahr 2020. Die Regierung hat sich den Ausbau der Stellungsstraße des Bundesheeres zur Gesundheitsstraße auch für Frauen zum Ziel gesetzt. In die Villa von Signer-Pleitier René Benko in Igels ist gestern eingebrochen worden, berichtet die Tiroler Tageszeitung. Gestohlen wurde aber laut Polizei nach aktuellem Stand nichts. Die Spurensicherung läuft. Erst im Juli hatten Unbekannte bereits versucht einzudringen und dabei eine rund 200 Kilo schwere Skulptur aus dem Garten mitgenommen.
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5: Im Reiseverkehr kehrt vorerst langsam Ruhe ein. Einen Staupunkt gibt es aber noch auf der B179 Fernpassstraße Reute Richtung Füssen. Da gibt es noch immer Stau bei der Ausreise nach Deutschland. Noch rund eine halbe Stunde Zeitverlust. Beim Grenztunnel Füssen werdet ihr blockweise abgefertigt. Staus und Blitzer könnt ihr jederzeit melden unter 0512 20 80 85. Danke und gute Fahrt.
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0: 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Feiti und Lea da, eure Live-Radio-Frühstarter.
1: Hallihallo, ja, Sonntag-Schnitzeltag bei ganz, ganz vielen in Tirol. Lasst es euch schmecken. Und ihr habt ja fleißig gewotet, wo es die besten Schnitzel mit Pommes gibt im Land. Das Ergebnis gibt es jetzt online auf liveradio.tirol. Also, wenn ihr noch überlegt, wo es einen Ausflug heute hin macht, könnt ihr nachlesen.
0: Und dann auf der Homepage am besten gleich anmelden für unser tägliches Quiz am Morgen. 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
1: Schönen Sonntag noch.
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7: 5:30 hier ist das Tirolwetter bei Live-Radio mit Andi Laich. Ein ziemliches Hin und Her jetzt am Tiroler Himmel. Stellenweise strahlt die Sonne, gleichzeitig dann immer wieder dunkle Wolken dazwischen. So unbeständig geht es auch in Richtung Abend. Die Wolken können immer wieder Regenschauer und zum Teil auch Gewitter bringen. Dazu gibt es aber noch immer recht sommerliche Temperaturen. Wir messen um die 28 Grad in Ebbs und in Innsbruck, in Nikolsdorf 25 Grad und in Seefeld sind es 23 Grad. Wer unter der großen Hitze der letzten Tage gestöhnt hat, kann morgen durchschnaufen. Das zeigt die Live-Radio-Vorschau. Morgen Montag zieht eine Kaltfront herein. Die bringt vor allem in Nordtirol über den Tag verteilt immer wieder Regenschauer, in Osttirol vor allem am Nachmittag. Dazu sinken die Temperaturen nur mehr bis zu 25 Grad morgen am Montag. Auch der Dienstag wird dann noch unbeständig und zum Teil nass. Mitte der Woche wird es dann aber schon wieder heiß.
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7: Wir starten im Außerfern B179 Fernpassstraße Reute Richtung Füssen. Da gibt es noch immer Stau bei der Ausreise nach Deutschland. Rund eine halbe Stunde Zeitverlust. Beim Grenztunnel Füssen werdet ihr blockweise abgefertigt. Und einen kleinen Staupunkt gibt es auch bei der Ausreise nach Deutschland auf der A12 Interlautobahn, Grenzübergang Kufstein-Kiefersfelden. Da sind es noch 5 bis 10 Minuten plus. Staus und Blitzer könnt ihr jederzeit melden unter 05 12 20 80 85.
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1: Lang und Klang in St. Johann. Kommenden Mittwoch ab 18.30 Uhr im Ortszentrum von St. Johann. Viele verschiedene Musikgruppen sind mit dabei. Der Eintritt ist frei. Zusammen in den Feierabend am 27. August beim Afterwork Sundowner am Marktplatz in Innsbruck. Mit DJ Manu ab 18 Uhr. Und 25 Jahre Taura Schlossspiele. Zum Jubiläum gibt es diesmal eine Neuinszenierung von Jedermann zu sehen. Premiere ist am Freitag, den 28. August um 20.30 Uhr in der Schlossruine Taura. Weitere Infos und Tickets unter theaterverein-taura.at.
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1: 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Das Tirol weiter bei Live-Radio mit Andi Laich. Mit einem bunten Mix aus dichten Wolken, Regenschauern und auch immer wieder Sonnenstrahlen geht's durch den späten Sonntagnachmittag. Also alles dabei. In Richtung Abend kann es in vielen Teilen Tirols auch gewittern. Die Gewitter können stellenweise auch sehr kräftig ausfallen mit Sturmböen und Starkregen. Aktuell gibt es die meisten Regenschauer südlich des Inns. Das Ganze jetzt bei Höchstwerten um die 29 Grad. Zum Beispiel in Epps, in Innsbruck und Lienz sind es 27 Grad, in Haiming 26. Die Live-Radio-Vorschau. Morgen zieht eine Kaltfront rein. Die bringt vor allem in Nordtirol über den ganzen Tag verteilt immer wieder Regenschauer. In Osttirol dann vor allem am Nachmittag. Und die Kaltfront bricht die Dauerhitze. Morgen nur mehr bei maximal 25 Grad. Auch übermorgen Dienstag wird es immer wieder nass und mit höchsten 27 Grad auch wieder nicht ganz so heiß. Dann Mitte der Woche dürfte aus heutiger Sicht das hochsommerliche heiße Wetter aber wieder zurückkommen.
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1: Es ist 5 vor 5.
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4: Mit Melanie Wenig. Fake-Bewertungen im Internet, also wenn ein Restaurant oder Hotel unfair schlecht bewertet wird, obwohl das gar nicht stimmt, ist das ein großes Problem für viele Gastro- und Tourismusbetriebe. Alex Fekonia, die Betriebe bekommen jetzt aber Hilfe vom Staat.
5: Das Tourismusministerium hat jetzt eine Broschüre veröffentlicht, die betroffenen Betrieben zeigt, was sie in so einem Fall tun können. Zusätzlich gibt es ab morgen eine eigene Hotline im Ministerium. Dort können Unternehmen anrufen und sich beraten lassen, wenn sie von falschen Bewertungen betroffen sind. Viele Branchenvertreter wünschen sich schon lange strengere Regeln gegen solche gekauften oder unfairen Bewertungen. Als Vorbild gilt oft Italien. Dort gibt es bereits ein Gesetz, das genau festlegt, wer überhaupt eine Bewertung schreiben darf, nämlich nur Personen, die Leistung auch wirklich in Anspruch genommen haben.
4: Deutsche Firmen haben ihre Investitionen in den USA im ersten Halbjahr um fast 2/3 zurückgeschraubt. Das zeigt eine Studie des Instituts der deutschen Wirtschaft. Vor allem wegen der wirtschaftlich unsicheren Lage seit US-Präsident Trumps zweiter Amtszeit. Auch österreichische Firmen haben ihre US-Investitionen im Vorjahr leicht gedrosselt, investieren aber weiter deutlich mehr in den USA als umgekehrt. Nach einem schweren Erdbeben im Osten Indonesiens hat sich die Zahl der Verstorbenen erhöht auf 53. Insgesamt 130 Menschen sind verletzt worden. Die Suche nach Überlebenden unter Trümmern und Schlammlawinen dauert an. Das Beben gestern mit einer Stärke von 7,7 war eines der folgenschwersten im südostasiatischen Inselstaat. Immer mehr Frauen interessieren sich für eine Ausbildung beim Bundesheer und lassen sich dafür medizinisch testen. Im Vorjahr haben rund 450 Frauen den Gesundheitscheck der Eignungsprüfung absolviert. Vor 6 Jahren waren es noch etwa 180. Frauen unterliegen nicht der Wehrpflicht, können sich aber freiwillig für eine Ausbildung beim Heer melden.
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1: Wir schauen wieder zum Reiseverkehr auf die B179 Fernpassstraße, Reute Richtung Füssen. Noch immer Stau bei der Ausreise nach Deutschland, es sind aber nur mehr rund 10 Minuten Zeitverlust, Tendenz also sinkend. Beim Grenztunnel Füssen werdet ihr noch blockweise abgefertigt. Und Stau gibt es auch noch bei der Ausreise nach Deutschland am Grenzübergang Kufstein-Kiefersfelden auf der A12 Interlautobahn. Da sind es ebenfalls rund 5 bis 10 Minuten plus. Staus und Blitzer könnt ihr jederzeit melden unter 05 12 20 80 85.
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8: Es ist kurz vor 5:30, hier ist das Tirolwetter bei Live-Radio mit Andi Laich. Es geht rein in einen unbeständigen Sonntagabend. Die Wolken können in den nächsten Stunden dichter werden und in vielen Landesteilen auch Regenschauer und teils kräftige Gewitter bringen. Aktuell gibt es die meisten Schauer in den Zillertaler Alpen, aber auch im Großraum Innsbruck und im Wipptal regnet es jetzt stellenweise. Dazu messen wir Höchstwerte um die 28 Grad, zum Beispiel in Erl, in Innsbruck und Roppen sind es 25 Grad, in Lienz 23 Grad. Die Live-Radio-Vorschau, morgen vorerst Hitzepause, eine Kaltfront drückt die Temperaturen ein bisschen, maximal 25 Grad morgen, dazu gibt es den ganzen Tag über Regenschauer. Auch übermorgen Dienstag wird es dann stellenweise noch nass, vor allem in Nordtirol. Danach kommt aber aus heutiger Sicht die Hitze wieder zurück.
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8: Zwei kleine Staupunkte gibt es noch im Reiseverkehr. Einmal auf der A12 Intalautobahn am Grenzübergang Kufstein-Kiefersfelden. Stau bei der Ausreise nach Deutschland, aktuell 5 bis 10 Minuten plus. Und B179 Fernpassstraße, Reute Richtung Füssen. Auch da Stau bei der Ausreise und ein Plus von rund 10 Minuten. Staus und Blitzer könnt ihr jederzeit melden unter 05 12 20 80 85.
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12: Das Tirol weiter bei Live-Radio mit Andi Leich. Ein ziemliches Hin und Her jetzt am Tiroler Himmel. Erst gibt es ein bisschen Sonne, dann wieder dichte, finstere Wolken. Unbeständig geht es jetzt auch durch den Abend. Die Wolken können immer wieder Regenschauer und zum Teil auch Gewitter bringen. Die Temperaturen sinken schon langsam. In der Nacht gehen sie runter auf Tiefstwerte zwischen 17 und 13 Grad. Wer unter der großen Hitze der vergangenen Tage gestöhnt hat, kann morgen durchschnaufen. Das zeigt die Live-Radio-Vorschau. Morgen Montag zieht eine Kaltfront herein. Die bringt vor allem in Nordtirol über den Tag verteilt immer wieder Regenschauer. In Osttirol vor allem am Nachmittag. Dazu sinken die Temperaturen. Nur mehr bis zu 25 Grad gehen sich morgen aus. Auch der Dienstag wird noch unbeständig und zum Teil nass mit maximal 27 Grad. Auch da nicht mehr ganz so heiß. Mitte der Woche kommt die Sommerhitze dann aus heutiger Sicht aber wieder zurück.
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12: Gleich 5 vor 6.
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0: Fake-Bewertungen sind ein großes Problem für viele Gastro- und Tourismusbetriebe. Jetzt bekommen sie Hilfe vom Staat. Das Tourismusministerium hat eine Broschüre veröffentlicht und startet ab morgen Montag eine eigene Hotline für Beratung. Als Vorbild gilt oft Italien, wo Bewertungen nur von Personen stammen dürfen, die die Leistung auch wirklich in Anspruch genommen haben. Bei Lotto 6 aus 45 wartet heute der nächste Fünffach-Jackpot, nachdem am vergangenen Mittwoch niemand die 6 richtigen getippt hat. Und je höher der Jackpot, umso mehr Quick-Tipps werden abgegeben, sagte uns Günther Engelhardt von den österreichischen Lotterien.
1: Bei 4- und 5-fach-Jackpots hält sich das ziemlich die Waage. Da werden 50% Quick-Tipps und 50% Normalschein-Tipps abgegeben. Und je höher der Jackpot steigt, desto größer wird auch der Quick-Tipp-Anteil. Also bei diesen wirklich hohen Jackpots werden etwa 2/3 aller Tipps bei Quick-Tipp gespielt.
0: Im 6er-Gewinntopf warten heute rund 5,8 Millionen Euro. Annahmeschluss ist um 19 Uhr. Am Bahnhof Wien-Liesing ist gestern ein Pfandflaschensammler von einem Zug erfasst worden und gestorben. Wie Zeugen berichten, hat der Mann unerlaubterweise die Gleise betreten, um die Flaschen einzusammeln. Den herannahenden Schnellzug dürfte er übersehen haben. Für den 45-Jährigen kam jede Hilfe zu spät. Nach dem Ausbruch des Ätna läuft der Flugbetrieb am Flughafen von Catania wieder weitgehend normal. Der Betrieb wurde gestern Nachmittag wieder aufgenommen, nachdem die Warnstufe von Rot auf Orange herabgesetzt wurde. Seit Beginn des Ausbruchs vor mehr als einer Woche waren hunderte Flüge gestrichen, verspätet oder umgeleitet worden, was auch wirtschaftliche Einbußen verursacht hat.
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3: Gute Nachrichten, der Reiseverkehr hat sich beruhigt. Einen allerletzten kleinen Staupunkt gibt es noch im Unterland, A12 Interlautobahn, Grenzübergang Kufstein-Kiefersfelden. Da gibt es noch ein bisschen Stau bei der Ausreise nach Deutschland. 5 bis 10 Minuten länger dauert es dann noch. Ansonsten läuft's. Staus und Blitzer könnt ihr jederzeit melden unter 0512 20 80 85. Danke und gute Fahrt.
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8: 6:35 hier ist das Tirol weiter bei Live-Radio mit Andi Leich. Der Sonntagabend ist jetzt in vielen Teilen Tirols einer zum auf der Couch verkriechen. Im Laufe des Abends kann es immer wieder regnen und auch gewittern. Die Gewitter können stellenweise auch recht kräftig ausfallen. Nass ist es jetzt zum Beispiel vor allem im Inntal, im Grenzbereich zu Südtirol, aber auch in Teilen Osttirols. Das Ganze noch bei Höchstwerten um die 27 Grad, zum Beispiel in Erl, in Innsbruck sind es noch 24. In der Nacht gehen die Temperaturen dann runter auf Tiefstwerte zwischen 17 und 13 Grad. Fein also, um nach der Hitze mal durchzulüften. Die Live-Radio-Vorschau. Morgen zieht eine Kaltfront herein, die bringt vor allem in Nordtirol über den Tag verteilt immer wieder Regenschauer, in Osttirol vor allem am Nachmittag und sie bricht auch die Dauerhitze, morgen nochmal bei maximal 25 Grad. Auch übermorgen Dienstag wird es immer wieder nass und mit höchstens 27 Grad auch wieder nicht ganz so heiß. Dann Mitte der Woche dürfte aus heutiger Sicht das Hochsommerwetter wieder zurückkommen.
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8: Und da sind wir jetzt schnell durch, soweit läuft's. Staus und Blitzer bitte jederzeit melden unter 0512 20 80 85. Danke und gute Fahrt.
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5: Hier ist das Tirolwetter bei Live-Radio mit Andi Leich an einem unbeständigen Sonntagabend. Der hat im Moment 2 Gesichter, im Großraum Innsbruck und im Unterland gewittert. Im Tannheimer Tal zum Beispiel ist es wiederum trocken, aber es ist wie gesagt ein unbeständiger Abend. Immer wieder kann es heute regnen oder gewittern, zum Teil auch kräftig und auch bis in die Nacht hinein. Die Temperaturen sinken in der Nacht auf Tiefstwerte zwischen 17 und 13 Grad. Die Live-Radio-Vorschau, morgen Hitzepause, eine Kaltfront drückt die Temperaturen runter. Nach der Hitze der letzten Tage gibt es morgen maximal 25 Grad, dazu gibt es den ganzen Tag über Regenschauer. Vor allem in Nordtirol.

0: in Osttirol vor allem am Nachmittag. Auch übermorgen Dienstag wird es stellenweise noch nass. Auch da wieder vor allem in Nordtirol mit maximal 27 Grad. Danach, Mitte der Woche, kommt aus heutiger Sicht die Hitze wieder zurück. Es ist 5 vor 7.
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2: Mit Melanie Wenig. Schwerer Unfall in der vergangenen Nacht in Ungarn. Ein Reisebus aus Polen ist auf der Autobahn M3 von der Fahrbahn abgekommen, in einen Graben gefahren und umgekippt. An Bord war eine polnische Pilgergruppe auf dem Rückweg aus Bosnien-Herzegowina. Der Fahrer dürfte eingeschlafen sein. Von den 59 Menschen an Bord sind 12 ums Leben gekommen. Mindestens 10 weitere wurden schwer verletzt. Wer gerne mit dem Nachtzug reist, ist in Österreichs Bundeshauptstadt an der richtigen Adresse. Wien ist nämlich auch die Nachtzughauptstadt der EU, zeigt eine aktuelle Analyse des Verkehrsclub Österreich. Ganz im Gegensatz zu manch anderer Hauptstadt in der Union. Michael Scheder.
3: 15 Enddestinationen mit nächtlichen Verbindungen sind von Wien aus erreichbar und damit liegt die Bundeshauptstadt an der EU-Spitze. 13 der 15 Wiener Ziele werden sogar täglich angefahren, darunter Amsterdam, Berlin, Hamburg, Warschau und Zürich. Hinter Wien folgen Bukarest und Budapest mit jeweils 12 Zielen. Insgesamt sind aber nur 17 der 27 EU-Hauptstädte überhaupt mit Nachtzügen erreichbar. 10 haben gar keine Verbindung, kritisiert der VCÖ, der EU vorwirft, den internationalen Bahnausbau jahrzehntelang vernachlässigt zu haben.
2: Der Aufholbedarf sei groß, heißt es vom Verkehrsclub, denn Bahnreisen seien allein in Österreich so gefragt wie nie. Im Vorjahr wurden laut Statistik Austria rund 4,1 Millionen Urlaubsreisen mit der Bahn unternommen, so viele wie noch nie. Nach der Festnahme eines syrischen Ex-Polizeichefs, der in Wien wegen Folter zu 8 Jahren Haft verurteilt worden ist, verlangt die FPÖ, dass der Mann nach Österreich ausgeliefert wird. Der Mann ist nach dem Urteil nach Syrien geflüchtet und wurde dort gestern festgenommen. Die ÖVP kontert und kritisiert die FPÖ. Diese wolle einen Folterknecht wieder ins Land holen, während Innenminister Karner Kriminelle nach Syrien abschiebe. Und aus einem Museum in der sizilianischen Stadt Messina sind in der Nacht auf heute mehrere bedeutende Kunstwerke gestohlen worden. Unbekannte sind in die Ausstellungsräume eingedrungen und haben 3 Werke des sizilianischen Malers Antonello da Messina mitgenommen. Außerdem haben die Täter eine beidseitig bemalte Tafel mit einer Darstellung der Madonna und des Christus gestohlen.
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0: Soweit läuft's, aber Vorsicht, durch den Regen kann es da und dort kleinere Verzögerungen geben, aktuell zum Beispiel auf der A12 Inntal-Autobahn im Raum Innsbruck. Staus sonst soweit keine, wenn ihr was seht, Staus und Blitzer jederzeit gerne melden unter 0512 20 80 85. Danke und gute Fahrt.
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1: Lang und Klang in St. Johann. Kommenden Mittwoch ab 18.30 Uhr im Ortszentrum von St. Johann. Viele verschiedene Musikgruppen sind mit dabei. Der Eintritt ist frei. Zusamm in den Feierabend am 27. August beim Afterwork Sundowner am Marktplatz in Innsbruck. Mit DJ Manu ab 18 Uhr. Und 25 Jahre Taurer Schlossspiele. Zum Jubiläum gibt es diesmal eine Neuinszenierung von Jedermann zu sehen. Premiere ist am Freitag, den 28. August um 20.30 Uhr in der Schlossruine Tower. Weitere Infos und Tickets unter theaterverein-tower.at.
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2: Hier ist das Tirolwetter bei Live-Radio mit Andi Leich. An einem vielerorts finsteren und nassen Sonntagabend in vielen Teilen Tirols geht es jetzt mit Regenschauern und Gewittern durch den Abend. Am meisten kommt gerade im Raum Innsbruck und im Unterinntal runter. Mit Regen und Gewittern geht es dann auch in die kommende Nacht hinein. Dementsprechend kühlt es ab, die Temperaturen sinken in der Nacht auf Tiefstwerte zwischen 17 und 13 Grad. Perfekt also, um nach der Hitze der vergangenen Tage mal durchzulüften. Stichwort Hitze, wer da zuletzt gestöhnt hat, kann morgen durchschnaufen. Das zeigt die Live-Radio-Vorschau. Morgen Montag zieht eine Kaltfront herein, die bringt vor allem in Nordtirol über den Tag verteilt immer wieder Regen, in Osttirol vor allem am Nachmittag. Dazu sinken die Temperaturen nur mehr 25 Grad, morgen am Montag maximal. Auch der Dienstag wird noch unbeständig und zum Teil nass mit maximal 27 Grad. Ab Mitte der Woche wird es dann schon wieder heißer.
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2: Soweit läuft's. Durch den Regen und die Gewitter kann es aber dort und dort immer wieder kleinere Verzögerungen geben. Aktuell zum Beispiel auf der A12 Inntal-Autobahn im Großraum Innsbruck. Fahrt da bitte vorsichtig und plant ein paar Minuten mehr ein. Staus und Blitzer könnt ihr jederzeit melden unter 0512 20 80 85. Danke und gute Fahrt.
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1: Hallihallo, ja, Sonntagsschnitzeltag bei ganz, ganz vielen in Tirol. Lasst es euch schmecken. 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
9: Das Tirolwetter bei Live-Radio mit Andi Laich. An einem wettertechnisch scheiß turbulenten Sonntagabend, vor allem in Nordtirol, gibt es starke Regenschauer und teils kräftige Gewitter. Aktuell vor allem im Großraum Innsbruck, im Wipptal und im Unterland. Regen und Gewitter können sich auch in die Nacht hineinziehen. Die Temperaturen sinken in der Nacht auf Tiefstwerte zwischen 17 und 13 Grad. Die Live-Radio-Vorschau: Morgen zieht eine Kaltfront herein, die bringt vor allem in Nordtirol über den ganzen Tag verteilt immer wieder Regen. In Osttirol vor allem am Nachmittag. Und die Kaltfront bricht auch die Dauerhitze morgen bei nur mehr maximal 25 Grad. Also alle, die unter der Hitze der letzten Tage gestöhnt haben, können morgen durchschnaufen. Auch übermorgen Dienstag wird es noch immer wieder nass und mit höchstens 27 Grad auch da nicht ganz so heiß. Dann ab Mitte der Woche dürfte das Hochsommerwetter aus heutiger Sicht aber zurückkommen. Es ist gleich 5 vor 8.
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11: Mit Melanie Wenig. Fake-Bewertungen im Internet, also wenn ein Restaurant oder Hotel unfair schlecht bewertet wird, obwohl das gar nicht stimmt, ist das ein großes Problem für viele Gastro- und Tourismusbetriebe. Alex Feconia, die Betriebe bekommen jetzt aber Hilfe vom Staat.
12: Das Tourismusministerium hat jetzt eine Broschüre veröffentlicht, die betroffenen Betrieben zeigt, was sie in so einem Fall tun können. Zusätzlich gibt es ab morgen eine eigene Hotline im Ministerium. Dort können Unternehmen anrufen und sich beraten lassen, wenn sie von falschen Bewertungen betroffen sind. Viele Branchenvertreter wünschen sich schon lange strengere Regeln gegen solche gekauften oder unfairen Bewertungen. Als Vorbild gilt oft Italien. Dort gibt es bereits ein Gesetz, das genau festlegt, wer überhaupt eine Bewertung schreiben darf, nämlich nur Personen, die die Leistung auch wirklich in Anspruch genommen haben.
11: In Graz ist in der vergangenen Nacht eine 35-jährige Frau am Schlossberg abgestürzt und hat sich schwer verletzt. Die Frau ist von einem Plateau auf der steilen Westseite des Schlossbergs gestürzt, nachdem ihr plötzlich schwarz vor den Augen geworden war. Sie ist von Feuerwehr, Rotem Kreuz und Notarzt versorgt worden und ins LKH Graz gebracht worden. Am Bahnhof Wien-Liesing ist gestern ein Pfandflaschensammler von einem Zug erfasst worden und gestorben. Wie Zeugen berichten, hat der Mann unerlaubterweise die Gleise betreten, um die Flaschen einzusammeln. Den herannahenden Schnellzug dürfte

0: er übersehen haben. Für den 45-Jährigen kam jede Hilfe zu spät. Und Fußball, die Wiener Austria hat das Duell der bisher torlosen Teams in der Bundesliga gewonnen. Die Violetten haben in Hartberg mit einem 2:0 gewonnen und den letzten Platz somit an die Steirer abgegeben. Salzburg hat beim 3:0 auswärts gegen die WSG Tirol nichts anbrennen lassen. Rapid spielt derzeit noch gegen den GAK.
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2: Soweit geht's staufrei durch den Sonntagabend, aber bitte vorsichtig fahren, Regen und Gewitter sorgen teils für nasse Straßen, also vorsichtshalber ein paar Minuten mehr einplanen. Gute und sichere Fahrt.
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